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1: Guten Morgen, aktuell da haben wir noch keine Verkehrsmeldungen von unterwegs aus dem Grossraum Zürich, Zürich Oberland und aus der Zürichsee-Gegend. Wenn ihr aber etwas beobachtet habt, dann meldet uns das gerne jetzt schon auf unsere gratis Verkehrshotline. Nummer dazu 0800 und 3x60. Alle unterwegs weiterhin eine gute und eine sichere Fahrt.
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1: Heute ist es mehrheitlich sonnig. Es hat zuerst noch ein Nebel und auch Wolken mit dabei. Aktuell messen wir in der Stadt Zürich 13 Grad, Erlenbach 12 Grad und Glarus 11 Grad. Morgen ist es zum Teil sonnig und trocken.
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2: Mitsingen ist angesagt bei Radio Zürichsee. Unter der Dusche, auf dem Weg ins Geschäft, das mit einem 80er-Hit von der Vaya con Dios. Und dann könnt ihr einfach nur geniessen mit dem epischen Sound von Pink Floyd. Guten Morgen miteinander.
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Schwung und Abwechslung in euren Donnerstagmorgen, egal ob schon hellwach oder noch leicht verschlafen am Küchentisch mit dem Müsli vor euch. Jetzt geht's gerade ab in 2000er mit den Kings of Leon. Gutes Wachwerden.

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1: Aktuell haben wir noch keine Verkehrsmeldungen von unterwegs aus dem grossen Zürich, im Zürich Oberland und von der Zürichsee-Region. Wenn ihr unterwegs seid und etwas beobachtet habt, teilt uns das mit auf unserer gratis Verkehrsnotline. Die Nummer 0800 und 3x60. An unterwegs weiterhin eine gute und eine sichere Fahrt. In 5 Minuten ist es 5:30.
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1: Mit dem Marco Huber. Guten Morgen. Die US-Notenbank Fed hebt wegen der hohen Inflation zum ersten Mal seit über 3 Jahren den Leitzins an. Der steigt um 0,25 Prozentpunkte auf 3,75 bis 4%, wie der Zentralbankrat von der Notenbank Fed mitteilt hat. Der Entscheid zum Leitzins soll dazu beitragen, die Inflation schnell wieder auf 2% können zu reduzieren. Schutz und Rettung Zürich kann ein Drittel von seinen 27 Rettungswagen durch Elektrofahrzeuge ersetzen. Der Zürcher Gemeinderat hat für das einen Kredit von gut 4 Millionen Franken bewilligt. Die SVP hat in der Debatte gestern Abend gegen die Elektrorettungswagen plädiert und auf grosse Probleme während der Testphase verwiesen. Der Patrick Fischer zieht wegen seiner Sperre vor den Internationalen Sportgerichtshof. Das hat der ehemalige Schweizer Eishockey-Nationaltrainer gegenüber der Nachrichtenagentur Keystone SDA bestätigt. Der Internationale Eishockey-Verband hat Patrick Fischer für 4 Jahre von allen seinen Wettbewerben gesperrt. Der Patrick Fischer hat sich vor den Olympischen Spielen 2022 zu Peking ein gefälschtes Impfzertifikat organisiert, um auf China einzureisen.
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0: Es ist ein mehrheitlich sonnig, es hat noch Nebel und Wolken rum. Zuerst aktuell, da messen wir in der Stadt Zürich 13 Grad, Herliberg und Saffoltern nochmal bis 12 Grad. Morgen ist es zum Teil sonnig und trocken. 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

Guten Morgen, ihr hört Radio Zürichsee. Ja, langsam tauchen sie wieder auf der Karte. Die Wildgericht. Darum auch unsere Frage vom Tag. Freut ihr darauf, wenn es wieder losgeht mit dem Hirschpfeffer oder dem Rehschnitzel? Oder könntet ihr gut auch darauf verzichten? Eure Meinung direkt ins Studio via WhatsApp-Sprachnachricht 079 255 71

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1: Verkehrsübersicht vom 5 vor 6. Aktuell haben wir im grossen Raum Zürich stockenden Verkehr vor dem Gubristunnel Richtung St. Gallen. Durch das dann auf der Westumfahrung ab Urdorf Nord. Allen unterwegs ganz gute und sichere Fahrt an euer Ziel. 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
2: Mit dem Marco Huber. Guten Morgen. Die US-Notenbank Fed hebt wegen der höheren Inflation zum ersten Mal seit über 3 Jahren den Leitzins wieder an. Der steigt um 0,25 Prozentpunkte auf 3,75 bis 4%, wie der Zentralbankrat von der Notenbank mitteilt hat. Der Entscheid zum Leitzins soll dazu beitragen, die Inflation schnell wieder auf 2% zu reduzieren. Mit der Erhöhung vom Leitzins handelt der neue Chef von der Fed, Kevin Warsh, entgegen der Forderung vom US-Präsident Donald Trump. Der hat mehrere Mal tiefere Zinsen gefordert gehabt. Schutz und Rettung Zürich kann ein Drittel von seinen 27 Rettungswagen durch Elektrofahrzeuge ersetzen. Der Zürcher Gemeinderat hat für das einen Kredit von gut 4 Millionen Franken bewilligt. Die SVP hat in der Debatte gestern Abend gegen die Elektrorettungswagen plädiert und auf grosse Probleme während der Testphase verwiesen. Ein Rettungswagen hat wegen Systemneustart häufig nicht gebraucht werden. Beim zweiten Testwagen hat es Ladekonflikt zwischen den Fahrzeugbatterien und den verschiedenen elektrischen Geräten im Fahrzeug gegeben. Wegen diesem Problem hat der Stadtrat dann entschieden, dass trotz Klimavorgaben nur ein Drittel der Rettungswagen durch Elektrofahrzeuge ersetzt wird und hat damit eine Mehrheit im Stadtparlament überzeugt. Der Patrick Fischer zieht wegen seiner Sperre vor den Internationalen Sportgerichtshof. Das hat der ehemalige Schweizer Eishockey-Nationaltrainer gegenüber der Nachrichtenagentur Keystone SDA bestätigt. Der Internationale Eishockey-Verband IIHF hat Patrick Fischer für 4 Jahre von allen Wettbewerben vom Verband gesperrt. Der Patrick Fischer hat sich im Vorfeld von den Olympischen Spielen 2022 in Peking ein gefälschtes Impfzertifikat organisiert, um auf China einzureisen. In der Fussball-Super League schlägt der Tabellenführer Lugano den FC St. Gallen mit 4:1 und Servette gönnt gegen Thun mit 4:2.
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2: Heute wird es mehrheitlich sonnig, es hat aber noch ein bisschen Nebel mit dabei und auch Wolken. Aktuell messen wir in der Stadt Zürich 13 Grad, Bubiken und Sandelfingen 12 Grad. Morgen ist es zum Teil sonnig und trocken.
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1: Einen wunderschönen guten Morgen. Nachdem wir gestern den Vornamen gesucht haben, der seltenigste im Sendegebiet, geht es heute um euren Nachnamen. Wer hat den seltenigsten Nachnamen? Dem gehen wir auf der Spur. Geht am 6 ab 6. Zuerst gibt es jetzt wunderbaren 90er-Sound zum Durchschnaufen von Lighthouse Family. Und dann ziehen wir das Tempo an mit 80er-Musik von Bryan Adams.
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Wer hat den speziellsten Nachnamen im Radio Zürichseeland? Wunderschönen guten Morgen. 7 Minuten nach der 6 haben wir es jetzt gerade. Nachdem wir gestern den speziellsten Vornamen gesucht haben, gibt es heute den speziellsten Nachnamen. Und wenn man jetzt den Michel anschaut, da gibt es gut 6.500 Leute, die diesen Nachnamen tragen. Rang Nummer 66. Also eigentlich extrem weit vorne. Das geht ganz sicher noch spezieller. Wie ist euer Nachname? Machen wir doch schnell eine WhatsApp-Sprachnachricht 079 255 71 71. Wir suchen den speziellsten und seltensten Nachnamen der Radio Zürichsee-Hörerinnen und Hörer. Kurze WhatsApp-Nachricht 079 255 7171. Und wir gehen energiegeladen weiter durch den Donnerstag durch mit 80er-Sound von Aha, um ein bisschen mitsingen und wach werden. Take on me. Schönen guten Morgen.

0: Ihr habt Radio Zürich eingeschaltet. 14 Minuten nach der 6 ist es Zeit zum Mitraten. Welche Band hat sich da inspirieren lassen von ein paar speziellen Sachen bei der Namenswahl?
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2: Stellt euch Folgendes vor. Anfangs 80er Jahre eine britische Band sucht einen Namen. Irgendwie wollen alle einfach eine Zahl. Kurz, einfach, prägnant. Zu selber Zeit haben alle drei Gespöntli das Buch «Per Anhalter durch die Galaxie» gelesen. Und dort hat ein Supercomputer die Antwort auf das Leben, das Universum und einfach alles berechnet. Er hat doch 7,5 Millionen Jahre dafür gehabt. KI hat es hier halt noch nicht gegeben. Aber eben, der Computer sagt, die Antwort auf alles ist 42. Warum auch immer. Der Bursten hat die Zahl gefallen. Und als zusätzliche Inspiration haben sie noch den Namen vom Parkus vis-à-vis genommen. Die Band mit der kuriosen Namenssuche ist Level 42.

0: Ihr habt Radio Zürich eingeschaltet an diesem Donnerstagmorgen. Wir sind unterwegs Richtung, ja, ein bisschen Freitag, darf man sagen, für viele ja am Donnerstag. Und wir haben die Energie in Form von wunderbarer Musik aus den 80er Jahren von Paul Young parat. Das geht nach den News.
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0: Morgenverkehr im Grossraum Zürich, der stockt und staut auf den bekannten Strecken. Ich brauche mehr Zeit, wenn ihr unterwegs sind auf der A1 Richtung St. Gallen zwischen Tietig und dem Kubrisch-Tunnel, durch das dann auf der Westumfahrung, wo ihr an Burdorf Nord ansteht, dann auf dem Weg in die Stadt Zürich beim Autobahnende Wiedike und auch rund ums Brütiseller Kreuz aus diversen Richtungen müsst ihr mit stockendem Verkehr rechnen. Allen unterwegs kommen gut und vor allem sicher an euer Ziel. Jetzt ist es dann gerade 6:35.
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3: Mit dem Marco Huber. Guten Morgen. Die US-Notenbank Fed hebt wegen der hohen Inflation zum ersten Mal seit über 3 Jahren den Leitzins wieder an. Der steigt um 0,25 Prozentpunkte auf 3,75 bis 4 Prozent, wie der Zentralbankrat von der Fed mitteilt hat. Der Entscheid zum Leitzins soll dazu beitragen, die Inflation schnell wieder auf 2 Prozent zu reduzieren. Schutz und Rettung Zürich kann ein Drittel von seinen 27 Rettungswagen durch Elektrofahrzeuge ersetzen. Das Zürcher Stadtparlament hat für das einen Kredit von gut 4 Millionen Franken gesprochen. Die SVP hat in der Ratsdebatte gestern Abend gegen die Elektrorettungswagen plädiert und auf Probleme während der Testphase hingewiesen. Der Patrick Fischer zieht wegen seiner Sperre vor den Internationalen Sportgerichtshof. Das hat der ehemalige Schweizer Eishockey-Nationaltrainer gegenüber der Nachrichtenagentur Keystone SDA bestätigt. Der internationale Eishockey-Verband IIHF hat den Patrick Fischer für 4 Jahre von allen Wettbewerben gesperrt. Der Patrick Fischer hat sich vor den Olympischen Spielen 2022 in Peking ein gefälschtes Impfzertifikat organisiert, um auf China einzureisen.
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3: Heute ist es mehrheitlich sonnig. Es hat noch ein bisschen Nebel und auch Wolken dabei, vor allem am Morgen noch. Aktuell messen wir in der Stadt Zürich 13 Grad, Oberrieden und Niederweningen 12 Grad. Morgen ist es dann zum Teil sonnig und trocken. 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
0: Wer hat den speziellsten Nachnamen im Radio Zürichsee Sendegebiet oder besser den seltensten? Wir sind auf der Suche und klärt das mal. Wir haben da ein paar Vorschläge bekommen. 4 Minuten nach der 6:30 ist der Zeitpunkt. Zuerst gibt es jetzt 80er Sound von Paul Young und wunderbare Musik, die den Freitag schon ein bisschen in den Fokus stellt, von The Cure aus den 90er. Habe ich ebenfalls noch parat. Schönen guten Morgen.
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0: Ihr habt Radio Zürichsee eingeschaltet. Jetzt sind gerade 4 Minuten nach der 6:30. Heute Morgen sind wir zusammen auf der Suche nach dem seltensten Vornamen im Radio Zürichseeland von den Hörerinnen und Hörern. Also von euch. Und da könnt ihr euch melden via WhatsApp 079 255 7171. Nehmen wir immer noch Anmeldungen rein. Übrigens gerade reinkommen Bernhard Grütt. Da hat man mir gerade geschrieben, sie sind unterwegs Richtung Italien am Fahren und am Zuhören, die Nadia, und hat gesagt, hey, der lange Name, da werde ich immer wieder darauf angesprochen, der ist sicher ganz, ganz selten. Ja, es gibt nicht so viel, aber doch 370 Personen in der Schweiz tragen den gleichen Nachnamen. Auch Kerstin aus Wald hat sich gemeldet, sie heisst mit dem Nachnamen Klassen, das ist der Rang 14.872, das heisst, es gibt 73 Personen, die gleich zum Nachnamen heissen wie Kerstin. Und auch der René hat sich da gemeldet.
1: Unter dem Namen Schönfelder gibt es, glaube ich, nicht so viel in der Schweiz. Wovon 2 in Zürich, das sind meine 2 Brüder, Thomas und Hans-Jörg. Und 3 in Glarus, das sind meine Kinder und meine Mutter.
0: Da sind wir bei etwa 7, aber gesamthaft gibt es in der Schweiz dann doch 60 mit dem gleichen Nachnamen Schönfelder. Das heisst Rang 17.345. Wie ist euer Nachname? Gebt ihn durch via WhatsApp 079 255 7171. Und wenn es jetzt noch nicht auf den Rang vom seltensten Nachnamen gelangt hat, dann unbedingt genau das Credo verfolgen, das wir jetzt musikalisch für euch parat haben zum Durchschnaufen. Don't worry, be happy. Schönen guten Morgen.

0: Bonnie Tyler für euch in den Startlöcher. Das geht direkt nach dem Keller.
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2: Gute Chance, René.
3: Und da ist Ihre Versicherung. Keller, grüezi, Herr Ruttishauser.
2: Grüß Gott wohl.
3: Sie haben ja einen Reitunfall gehabt.
2: Ja.
3: Jetzt müssen wir Sie versicherungstechnisch abklären lassen bei einem von unseren Ärzten.
2: Ja, aber der ist dann schon da in der Nähe, oder? Nicht, dass ich jetzt da muss auf Zürich runter.
3: Nein, der ist nicht in Zürich, der ist in Bülach.
2: Und in der Ostschweiz sind ja niemand, weil auf Bülach da fahre ich ja eine Stunde.
3: Nein, Ostschweiz bedienen wir nicht, das ist für uns Provinz.
2: Ja, also da muss ich jetzt also schon sagen, irgendwie ist da etwas nicht gut gelaufen.
3: Oh, jetzt sehe ich aber gerade, der in Bülach, der ist jetzt auch gerade in dem Moment ausgebucht. Moment mal schnell, dann wäre jetzt der Termin in Biel.
2: Ja, dann gehe ich gar nicht, Ich gehe doch nicht wegen einem Untersuchung auf Biel runterfahren oder die ganze Schweiz durch. Nein, mache ich nicht.
3: Oh, ja. Da haben Sie recht, das machen Sie nicht, weil ich sehe es gerade, Biel ist auch weg.
2: Eben.
3: Jetzt kann ich Ihnen nur noch dank der Zusammenarbeit mit unseren deutschen Kollegen anbieten, da einen Termin also, in Deutschland.
2: Nein!
3: Das wäre in Hamburg.
2: Nein, mach ich nicht.
3: Ja, mal, Hamburg kann ich jetzt gerade eintragen, der ist also fix.
2: Nein, wir müssen nicht diskutieren.
3: Ich kann Ihnen den behandelten Arzt in Hamburg auch schlagen. Das
2: nein.
3: ist der Herr Keller.
2: Ja, nein, müssen wir nicht.
3: Der vom Radio.
2: Ja. Oh!
3: Lieber Gruß von deinem Sohn und herzlich willkommen beim Kellerfon.
2: Ja! Alles klar!
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0: Unterwegs durch den Donnerstagmorgen mit Radio Zürichsee. Jetzt dann gerade in den Startlöcher 80% von den Bengals. Das geht nach den News.
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0: Morgenverkehr im grossen Raum Zürich, da stockt und staut auf der bekannten Strecke. Da müsst ihr mit mehr Zeit rechnen, eigentlich überall, wo es am Morgen einmal ein bisschen staut. Und zusätzlich hat es einen Unfall gegeben, also auf der A1 Zürich Richtung Bern, zwischen der Einfahrt Spreitenbach und der Raststätte Würrelos Nord. Darum jetzt Stau, die linke Spur ist gesperrt. Allen unterwegs kommen gut und sicher an euer Ziel. Alle Verkehrsmeldungen im Detail, jederzeit online auf radiozürichsee.ch oder in der Radio Zürichsee App. In 4 Minuten ist es 7 Uhr.
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8: Mit dem Marco Huber. Guten Morgen. In der Schweiz gibt es im Moment noch zu wenig Wohnungen. Laut einer Analyse vom Immobilienberater Wüest Partner könnte sich die Situation in gewissen Regionen aber schon gleich verbessern. Die Talsohle im Wohnungsbau dürfte erreicht sein, heisst es in dieser Studie. Die prognostizierten Netto-Wohnungszugang von rund 45'000 Wohnungen im laufenden Jahr und von 50'000 Wohnungen im nächsten Jahr. Zum Vergleich, im 2024 hat es laut dem Bundesamt für Statistik unter dem Strich nur 40'000 zusätzliche Wohnungen gegeben. Die Städte Zürich und Dübendorf haben gemeinsam die neue Passerelle am Bahnhof Stettbach eröffnet. Die verbindet zwei Quartiere für den Fuss- und Veloverkehr und schafft einen zusätzlichen Zugang zum Mittelperron. Die beiden Quartiere Mattenhof von Zürich und Hochbord von Dübendorf sind schon längstens zusammengewachsen, ist gestern bei der Eröffnung gesagt worden. Die neue Passerelle verbinde, was schon zusammengehöre, und schaffe so einen attraktiven Zugang zum Bahnhof Stettbach. Die Kosten von 9 Millionen Franken für die Passerelle teilen sich Zürich, Dübendorf und die SBB. Nach dem Senat hat auch das Repräsentantenhaus der USA für ein Sanktionsgesetz gegen Russland gestimmt. Russland soll wegen dem Ukraine-Krieg stärker unter Druck gesetzt werden. Das Gesetz umfasst direkte Strafmassnahmen gegen russische Politiker und Unternehmen und soll auch russische Öl- und Gasexporte stärker eindämmen. Das Sanktionsgesetz geht jetzt zur Unterzeichnung an US-Präsident Donald Trump. Er hat seine Zustimmung bereits signalisiert. Zum Sport: in der Fußball Super League schlägt der Tabellenführer Lugano den FC St. Gallen mit 4:1 und Servet gewinnt gegen Thun mit 4:2.
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8: Heute wird es mehrheitlich sonnig. Es hat zuerst noch Nebel und Wolken mit dabei. Aktuell messen wir in der Stadt Zürich 13 Grad, Meinidorf und Seefrätigen 12 Grad. Morgen ist es zum Teil sonnig und trocken.
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0: Wer hat den seltensten Nachnamen? Wir sind auf der Suche und haben dann doch da schon ein paar Anwärter für die Top-Platzierungen gefunden. Welche das sind, ich höre jetzt gerade am 5 ab 7. Vorher geht es noch in den 80er Jahren zu den Bengals und den Soul Sister. Die liefern die Energie, während wir auf die Sonne warten, die sich dann irgendwann hinter den Wolken für kämpfen sollte. Schönen guten Morgen.
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0: Am Donnerstagmorgen, guten Morgen miteinander, ihr in der Radio Zürichsee eingeschaltet. Wir sind auf der Suche nach dem seltensten Nachnamen von der Radio Zürichsee-Hörerinnen und Hörer. Und da sind ganz, ganz viele Nachrichten reingekommen ins Studio. Da hat sich zum Beispiel Corinne gemeldet aus Nestl. Sie hat gesagt, hey, mein Nachname Elsa, E-L-S-A. Gibt's also 82 Mal in der Schweiz, lange leider nicht fürs Podest. Auch reingekommen der Nachname Zappa Costa, gibt es 38 Mal. Auch da leider kein Podestplatz. Dann haben wir aber auch noch diese Einsendung bekommen.
1: Ja, hoi zusammen, das ist der Werni. Ich würde sagen, ich habe einen seltenen Namen, der ist Mondschein. Also M-O-N-S-C-H-E-I-N, einfach ohne D. Mondschein,
0: ja, sehr, sehr ein seltener Name. Gibt es genau 7 Mal in der Schweiz. Ist aber wahrscheinlich nicht der seltenste. Da geht es noch seltener. Eure Meldungen direkt ins Studio 079 255 7171. Und die gute Dame da, die gibt es auch mehrmals, sogar genau mit dem gleichen Nachnamen in der Schweiz. Britney Spears mit 90er Sound.

0: 14 Minuten nach der 7 an dem Donnerstagmorgen. Schönen guten Morgen miteinander. Die Musik, die liefert nicht nur Energie, macht uns traurig, glücklich oder melancholisch. Ab und zu kann sie uns auch eine kleine Weisheit für euren Tag liefern.
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0: Im Jahr 2000 haben Mojiba den entspannten Popsong «Rome wasn't built in a day» rausgebracht. Die Botschaft vom Song, die kennt jeder, der schon mal auf schnelle Ergebnisse gehofft hat.
2: Don't you know that Rome wasn't built in a day? Hey, hey.
0: Rom ist nicht in einem Tag erbaut worden. Die Weisheit dahinter: alles, was Bestand haben soll, braucht Zeit. Eine Beziehung, Karriere oder persönliche Ziele. Geduld ist genauso wichtig wie Talent.

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7: Verkehrsübersicht von 5 über 7:30. Es stockt und staut im Grossraum Zürich auf ziemlich allen Strecken, wo ihr am Morgen mit mehr Verkehr müsst rechnen. Es gibt keine besonderen Meldungen. Allen unterwegs kommen gut und sicher euer Ziel.
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8: Mit dem Marco, aber guten Morgen. In der Schweiz gibt es im Moment noch zu wenig Wohnungen. Laut einer Studie vom Immobilienberater Wüest Partner könnte sich die Situation in gewissen Regionen aber schon bald verbessern. Die Talsohle im Wohnungsbau dürfte erreicht sein, heisst es in dieser Studie. Die prognostiziert einen Netto-Wohnungszugang von rund 45'000 Wohnungen im laufenden Jahr und von 50'000 Wohnungen im nächsten Jahr. Die beiden Städte Zürich und Dübendorf haben gemeinsam die neue Passerelle am Bahnhof Steppach eröffnet. Die verbindet zwei Quartiere für den Fuss- und Veloverkehr und schafft einen zusätzlichen Zugang zum Mittelperron. Die beiden Quartiere Mattenhof von Zürich und Hochbord von Dübendorf sind schon längstens zusammengewachsen, ist gestern bei der Eröffnung gesagt worden. In den USA hat nach dem Senat jetzt als Repräsentantenhaus dem Sanktionsgesetz gegen Russland zugestimmt. Russland soll wegen dem Ukraine-Krieg stärker unter Druck gesetzt werden. Das Gesetz umfasst direkte Strafmassnahmen gegen russische Politiker und Unternehmen und soll außerdem auch russische Öl- und Gasexporte stärker eindämmen.
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8: Heute wird es mehrheitlich sonnig. Es hat noch ein bisschen Nebel und Wolken mit dabei. Vor allem am Morgen und Vormittag. Aktuell messen wir in der Stadt Zürich 13 Grad, Richterswil und Regensdorf 12 Grad. Morgen ist es zum Teil sonnig und trocken. Das aktuelle Wetter und die genaue Prognose für euren Standort findet ihr jederzeit in der Radio Zürichsee App.
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7: Das ist euer Start in Donnerstagmorgen. Vielleicht sind ihr gerade unterwegs Richtung Arbeit oder die Kinder parat machen für die Schule. Wir haben den entsprechenden Sound für euch parat, zum gut durchstarten mit Ultravox und ihrem Dancing with Tears in My Eyes aus den 80er Jahren. Und dann gibt es ein bisschen Softie bei Hawkins hinterher mit 90er Musik. Schön, sind ihr da.
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0: Bevor uns der Rod Stewart durch den Donnerstagmorgen durchrockt, gibt es noch schnell ein Telefon zu erledigen. Guten Morgen miteinander, ihr hört Radio Zürichsee.
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0: Ihr habt Radio Zürich eingeschaltet an diesem Donnerstagmorgen für euch parat. Wunderbare Stimme aus den 90er Jahren mit einer guten Aussage. Wer das ist, ihr hört es gerade nach den News.
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0: Morgenverkehr im grossen Raum Zürich. Da stockt und staut auf den bekannten Strecken, wo ihr einmal mit mehr Verkehr rechnen müsst. Es gibt keine besonderen Meldungen, sonst läuft aktuell alles gut. Allen unterwegs kommen gut und sicher an euer Ziel. 5 Minuten noch, dann ist es 8 Uhr. 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
9: Mit dem Marco Huber. Guten Morgen. Nach dem Niedergang von der Grossbank CS vor 3,5 Jahren macht sich der Ständerat heute an die Arbeit, um gewisse Gesetze für die Banken anzupassen. Der Bundesrat hat Gesetzesänderungen als Lehre aus der CS-Krise vorgeschlagen. Primär will der Bundesrat, dass systemrelevante Banken Beteiligungen im Ausland zu 100% mit hartem Kernkapital unterlegen müssen. Die zuständige Kommission vom Ständerat ist für so eine verstärkte Unterlegung mit Eigenkapital, will aber zur Hälfte sogenannte AT1-Anleihen erlauben. Das sind unbefristete Bankanleihen, die nach der globalen Finanzkrise 2008 eingeführt worden sind. Die dienen die Finanzinstitute häufig als Pufferkapital, um in einer Krise Verluste abzufedern. Die Grossbank UBS hat sich gegen den Vorschlag vom Bundesrat zu den Eigenmittelregeln gewehrt und lehnt auch die abgeschwächte Variante von der Kommission vom Ständerat ab. In der Schweiz gibt es im Moment noch zu wenig Wohnungen. Laut einer Studie vom Immobilienberater Wüest Partner könnte sich die Situation in gewissen Regionen aber schon gleich verbessern. Die Talsohle im Wohnungsbau dürfte durchschritten sein, heisst es in dieser Studie. Die prognostizierten Netto-Wohnungszugang von rund 45'000 Wohnungen im laufenden Jahr und von 50'000 Wohnungen im nächsten Jahr. Zum Vergleich, 2024 hat es laut dem Bundesamt für Statistik unterm Strich nur 40'000 zusätzliche Wohnungen gegeben. Nach dem Senat hat auch das Repräsentantenhaus der USA für ein Sanktionsgesetz gegen Russland gestimmt. Russland soll wegen dem Ukraine-Krieg stärker unter Druck gesetzt werden. Das Gesetz umfasst direkte Strafmaßnahmen gegen russische Politiker und Unternehmen und soll auch russische Öl- und Gasexporte stärker eindämmen. Das Sanktionsgesetz geht jetzt zur Unterzeichnung an US-Präsident Donald Trump. Er hat seine Zustimmung im Vorfeld schon signalisiert.
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9: Heute wird es mehrheitlich sonnig. Es hat noch ein bisschen Nebel und Wolken mit dabei. Aktuell messen wir in der Stadt Zürich 13 Grad, Wollerau und Bassersdorf 12 Grad. Morgen ist es zum Teil sonnig und trocken.
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0: Wir sind auf der Suche nach dem seltensten Nachnamen von der Radio Zürichsee-Hörerinnen und Hörer. Und wie selten der Nachname von einem Busfahrer ist, das verrate ich euch gerade am 7 ab 8. Zuerst gibt es jetzt Shania Twain mit ihrem «Man, I feel like a woman» aus den 90er Jahren. Und dann geht es ab in die 80er Jahre zum Mitsingen mit der Alphaville. Schönen guten Morgen.
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0: Welches ist der seltenste Nachname von der Radio Zürichsee Hörerinnen und Hörer? Guten Morgen miteinander. Wir sind zusammen mit euch auf der Suche. Jetzt ist 7 Minuten nach der 8. Und da hat sich ein beliebter Busfahrer aus der Region Wald gemeldet.
1: Ist sicher auch selten. Also Mackie mit M-A-C-K-I-E geschrieben.
0: Brian hat wissen, ja, ist denn mein Nachname einer von den seltensten? 20 Mal gibt es ihn in der Schweiz. Also schafft es nicht einmal aufs Podest. Dann haben wir auch die Einsendung bekommen via WhatsApp.
2: Da ist schön, Marcel. Von uns gibt es etwa 10 Stück in der Schweiz.
0: Ja, da hat der rechte Marcel. 9 habe ich gefunden. Und da hat sich auch noch der Winfried Sürmann gemeldet. Er hat dann gemeint, ja, es gäbe wahrscheinlich etwa 3. Also er, seine Frau und sein Sohn. Hat aber vergessen, dass der Sohn geheiratet hat und noch auch Nachwuchs bekommen. Das heisst, sie sind mittlerweile zu 5. Wer wirklich zoberst auf dem Podest steht, die seltensten Nachnamen, die gibt es dann am 5 über 8:30 hier bei Radio Zürichsee mit euch zusammen. Und jetzt gibt es Energie in Form von rockigem Sound aus den 80er Jahren von Bon Jovi. Schönen guten Morgen.

0: 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Welcher Star versteckt sich hinter der heutigen Story und hat bei der Namensfindung doch ganz, ganz weit ausgeholt.
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2: Stellt euch Folgendes vor. Anfangs 80er Jahre, eine britische Band sucht einen Namen. Irgendwie wollen alle einfach eine Zahl. Kurz, einfach, prägnant. Zu selber Zeit haben alle drei Gespöntli das Buch «Per Anhalter durch die Galaxie» gelesen. Und dort hat ein Supercomputer die Antwort auf das Leben, das Universum und einfach alles berechnet. Er hat doch 7,5 Millionen Jahre dafür gehabt. KI hat es da halt noch nicht gegeben. Aber eben, der Computer sagt, die Antwort auf alles ist 42. Warum auch immer. Der Bursten hat die Zahl gefallen. Und als zusätzliche Inspiration haben sie noch den Namen von Parkus vis-à-vis genommen. Die Band mit der kuriosen Namenssuche ist Level 42.

0: Ihr habt Radio Zürich eingeschaltet. Einen schönen Donnerstagmorgen für euch, Startlöcher. Ein schwedisches Pop-Duo aus den 90er Jahren. Wer da gerade nach den News auf euch wartet, ich höre jetzt gerade als nächstes.
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7: Verkehrsübersicht vom 8:30. Es stockt und steht im Grossraum Zürich auf allen bekannten Strecken. Das heisst, wenn ihr unterwegs sind Richtung Stadt, bei den Autobahnenden, im Gubristunnel Brütisellenkreuz durch den Hartwald auf der A4 Richtung Winterthur. Auch dort müsst ihr mit stockendem Verkehr rechnen. Allen unterwegs kommen gut und sicher an euer Ziel.
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8: Mit dem Marco Huber. Guten Morgen. Nach dem CS-Debakel macht sich der Ständerat heute an die Arbeit, um gewisse Gesetze für die Banken anzupassen. Der Bundesrat will, dass systemrelevante Bankenbeteiligungen im Ausland zu 100% mit hartem Kernkapital unterlegen müssen. Die Kommission vom Ständerat will zur Hälfte sogenannte AT1-Anleihen erlauben. Das sind unbefristete Anleihen, die Finanzinstitute häufig als Buffer brauchen, um in einer Krise Verluste abzufedern. In der Schweiz gibt es im Moment noch zu wenig Wohnungen. Laut einer Studie vom Immobilienberater Wüest Partner könnte sich die Situation in gewissen Regionen aber schon bald verbessern. Die Talsohle im Wohnungsbau dürfte erreicht sein, heisst es in dieser Studie. Die prognostiziert einen Netto-Wohnungszugang von rund 45'000 Wohnungen im laufenden Jahr und von 50'000 Wohnungen im nächsten Jahr. In den USA hat nach dem Senat das Repräsentantenhaus dem Sanktionsgesetz gegen Russland zugestimmt. Russland soll wegen dem Ukraine-Krieg stärker unter Druck gesetzt werden. Das Gesetz umfasst direkte Strafmaßnahmen gegen russische Politiker und auch Unternehmen und soll zudem russische Öl- und Gasexport weiter eindämmen.
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8: Heute wird es mehrheitlich sonnig, es hat noch ein bisschen Nebel und Wolken mit dabei. Jetzt am Morgen, aktuell messen wir in der Stadt Zürich 13 Grad, in Gossau und Rümmelang 12 Grad. Morgen ist es zum Teil sonnig und trocken. Das aktuelle Wetter und die genaue Prognose für euren Standort findet ihr auch immer in der Radio Zürichsee App.
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7: Welches ist der seltenste Nachname von der Radio Zürichsee Hörerinnen und Hörer? Das wissen wir jetzt dann gerade. Nämlich am 8:55 habe ich 2, die also gar nicht mehr in der Statistik auftauchen, weil es so wenig vorkommt. Welche das sind, die gehören jetzt gerade nach Roxette und der Sandra, wunderbaren Sound aus den 80er und 90er Jahren zum Wachwerden.
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0: Von der Radio Zürichsee, Hörerinnen und Hörer, wunderschönen guten Morgen, 5 Minuten nach der 8:30 haben wir es jetzt. Da sind ganz viele Nachrichten reingekommen mit euren Nachnamen, unter anderem auch Fiorilli, den gibt es 3-mal und schafft es also knapp richtig Podest, aber so also wirklich die, die es vielleicht 1-2 Mal gibt, sind zum Beispiel diese da.
1: Guten Morgen, also mein Nachname zaubert immer ein Lächeln auf die Lippen. Für alle, die ihn hören. Und mein Nachname ist Ungewiss. Und das ist ganz gewiss. Schönen Tag noch.
0: Ungewiss gibt es also weniger als 3-mal in der Schweiz. So auch der da.
2: Mein Name ist Johanneson. Unsere Wurzeln liegen in Schweden. Und ich bin mir ziemlich sicher, dass es außer meinem Sohn in der ganzen Schweiz diesen Namen nicht noch einmal gibt.
0: Hat er also ganz sicher recht. Gibt es wahrscheinlich etwa 2-mal. Und der Song da, den gibt es auch nur 1-mal. Einfach einmalig, wunderbar, mit viel Energie. In den Donnerstagmorgen hier bei Radio Zürichsee. 80er Musik von den Gypsy Kings.

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0: 15 Minuten noch, dann ist es 9 Uhr. Ihr habt Radio Zürichsee eingeschaltet und ich freue mich jetzt schon. Jetzt haben wir gerade einen wunderbaren 90er-Hit, um einfach zu geniessen. Ein bisschen Gitarre, gute Stimme und einen geilen Song. Ugly Kid Show für euch parat, gibt es gerade nach dem Keller.
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0: Zürich eingeschaltet an diesem Donnerstag Morgen für euch parat, die Künstlerin, die über 6 Jahrzehnte mitgemacht hat im Spiel. Und das mit einem grossen 90er-Hit für euch parat. Das geht direkt nach den News.
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0: Morgenverkehr im Grossraum Zürich, da stockt und staut, wenn ihr unterwegs sind Richtung Stadt bei der Autobahnende Letten und Wiedeken. Mehr Zeit rechnen müsst ihr aber auch auf dem Nordring A1 Bern Richtung St. Gallen, ab Dietiken bis an Gubristunnel an und nachher auch am Rastplatz Büsisee bis Zürich Ost. Durch das auch auf der Westumfahrung ab Urdorf Nord und beim Brütiseller Kreuz, dort von St. Gallen her, zwischen den Frettiken und Zürich Ost haben wir ebenfalls stockenden Verkehr. Allen unterwegs kommen gut und sicher an euer Ziel. 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
13: Mit dem Marco Huber. Der Nationalrat beschäftigt sich heute mit der Unterstützung vom Bund für die Opfer von der Brandkatastrophe von Gramontana. Die zuständige Kommission ist einverstanden damit, dass sich die Schweiz an Vergleich beteiligt. Gemäss der Vorlage soll der Bund Beiträge von maximal 20 Millionen Franken an allgemeine Vergleich leisten. Ein entsprechendes Gesetz soll die Bedingungen für eine Beteiligung vom Bund ausdrücklich festhalten und die nicht dem Ermessen vom Bundesrat allein überlassen. Zürcher Senioren ab 70 sollen mit einem gratis ÖV-Abo zur Abgabe von ihrem Führerausweis motiviert werden. Das schlägt ein SVP-Kantonsrat vor. Er will vom Zürcher Regierungsrat wissen, ob er so ein gratis Abo für Seniorinnen und Senioren für umsetzbar haltet und was das kosten wird. Seniorinnen und Senioren sollen ihr Fahrverhalten rechtzeitig hinterfragen. Als Anreiz für eine freiwillige Abgabe vom Ausweis sollen sie ein ZVV-Abo geschenkt überkommen. Der KI-Entwickler OpenAI hat Zwischenfälle öffentlich gemacht. Bei Test habe sich die KI-Anwendung unerwartet und besorgniserregend verhalten, heisst es vom Unternehmen. KI-Modelle haben versucht, selber erstellte Dateien ins Netz aufzuladen, um diese Dateien dann als Quelle anzugeben. In einem anderen Fall habe die KI-Anwendung angefragte Daten frei erfunden, weil sie entsprechende Informationen nicht habe finden können. OpenAI kommuniziert solche Probleme mit KI seit kurzer Zeit offener. OpenAI ist der Entwickler vom KI-Chatbot ChatGPT.
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13: Es wird mehrheitlich sonnig heute, es hat aber noch ein bisschen Wolken und Nebel rum. Aktuell messen wir in der Stadt Zürich 13 Grad, in Wädischwil und Volkertschwil 12 Grad. Morgen ist es zum Teil sonnig und trocken.
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0: Auch heute haben wir wieder eine Frage vom Tag für euch gehabt, hier bei Radio Zürichsee. Die Antwort darauf gibt es gerade am 11 ab 9 Uhr. Zuerst jetzt aber die Dame, die über mehrere Jahrzehnte die Musikindustrie mitgebildet hat, Cher mit einem 90er-Hit. Und dann The Power of Love von Huey Lewis aus den 80er Jahren habe ich auch noch parat. So macht doch den Donnerstag einfach Spass.
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11 ab 9 hier bei Radio Zürichsee. Wunderschönen guten Tag. Wir haben jeden Morgen eine Frage vom Tag für euch, die eure Meinung interessiert. Heute geht es um die Wildzeit. Langsam tauchen ja all die Menüs wieder auf in den Restaurants auf der Karte. Und darum haben wir wissen, freut ihr euch auf die Wildzeit? Oder könnt ihr gut darauf verzichten, auf die speziellen Menüs? Und ihr seid mit 70% ganz klar der Meinung, jawohl, Wildzeit, eine gute Sache, so ein Rehpfeffer oder Hirschpfeffer. Wir freuen uns natürlich auch auf all die Beilagen, die dann mit dem wiederkommen. Und freuen könnt ihr euch ja jetzt gerade auf den riesigen 90er-Hit mit einer super Gitarre, die Energie liefert, von Lenny Kravitz. Fly Away. Schön, habt ihr eingeschaltet.

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0: Das ist euer Donnerstagmorgen hier bei Radio Zürichsee. Wir haben jetzt dann gerade 90er Musik von Ace of Base zum einfach ein bisschen geniessen. Die Sonne reinlassen und dann geht's noch ab mit Rockigem aus den 80er Jahren von der Joan Jett und The Black Hearts. Das geht als nächstes.
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0: Burgdorf Nord und weiter auf der A1 Bern Richtung St. Gallen zwischen Zürich-Seebach und Zürich-Ost. Und ebenfalls, wenn er Richtung Zürich unterwegs sind, von St. Gallen her ab dem Raschels-Balteswil bis und mit Zürich-Ost stocken sind wir mal wieder. Alle Verkehrsmeldungen gibt es jederzeit auch online, allen unterwegs. Ganz eine gute und sichere Fahrt. Jetzt ist es 9:55.
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2: Es wird mehrheitlich sonnig heute, es hat aber noch ein bisschen Nebel und auch Wolken mit dabei im Moment. Aktuell messen wir in der Stadt Zürich 14 Grad, das Altendorf und das Glattfelde 13 Grad. Morgen ist es zum Teil sonnig und trocken. Das aktuelle Wetter und die genaue Prognose für euren Standort findet ihr auch immer in der Radio Zürichsee App.
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5 Minuten nach der halben 10 in Ihrem Radio Zürichsee eingeschaltet. Wir begleiten euch mit viel Abwechslung durch den Dunstig. Und wenn ihr jetzt gerade vor einem Riesenberg Arbeit sitzt, auf der Baustelle oder im Büro und findet so, wie soll ich das alles nur bewältigen, dann nehmt euch doch einfach kurz den Gloria Gaynor, ihren 70er-Hit, zu Herzen und sagen, ich werde das überleben. I Will Survive gibt es jetzt gerade für euch und nachher ein bisschen Reggae aus den 90er Jahren hinein von Inner Circle. Schönen guten Tag.

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6: Im Moment haben wir Stau auf der A1 Richtung St. Gallen zwischen Dietikon und dem Gubristunnel, dann stockenden Verkehr auf der A1 Richtung Zürich zwischen dem Rastplatz Balterschwil und der Verzweigung Zürich-Ost. Vom Westring Richtung Basel haben wir zwischen Urdorf Nord und dem Limmataler Kreuz stockenden Verkehr und Stau beim Autobahnende Zürich-Wiedeken. Alle Verkehrsmeldungen findet ihr auch immer in der Übersicht auf radiozürichsee.ch oder natürlich auch in der Radio Zürichsee App. Unterwegs weiterhin eine gute und eine sichere Fahrt. In 5 Minuten ist es 10.
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6: Mit dem Marco Huber. Die Unwetter Ende August haben im Schweizer Mittelland Schäden von knapp 1 Milliarde Franken verursacht. Der grösste Teil der Schäden betrifft Fahrzeuge. Über 80% des Gesamtschaden entfallen auf die Motorfahrzeugversicherung, teilt der Schweizerische Versicherungsverband mit. Vermutet wird, dass über 100'000 Fahrzeuge von Hagelschäden betroffen waren. Gebäudeschäden werden separat erfasst und tauchen in diesen Schätzungen des Schweizerischen Versicherungsverband nicht auf. Der Nationalrat beratet heute als erster Rat verschiedene Asylvorstösse. Ein Vorstoss fordert eine Gesetzesänderung zur Ausweisung von Doppelbürgerinnen und Doppelbürgern, wenn sie rechtskräftig wegen schwersten Verbrechen verurteilt werden. Ein anderer Vorstoss verlangt, dass der Bundesrat im Personenfreizügigkeitsausschuss der Europäischen Union die Übernahme von Regeln zur Entschädigung von arbeitslosen Grenzgängern soll ablehnen. Und ein weiterer Vorstoss will, dass neue Asylzentren vom Bund bei einem Veto von der betroffenen Gemeinde nur im Fall von einem Asylnotstand könnte bewilligt werden. Wegen der hohen Treibstoffpreise verzichtet der italienische Staat ein Jahr lang auf die Steuern für Kraftfahrzeuge. Die Regierung von der Ministerpräsidentin Giorgia Meloni hat beschlossen, dass alle Personenwagen mit einer Leistung von weniger als 80 Kilowatt keine so eine Steuer zahlen müssen. Diese Regel gilt nach offiziellen Angaben für 14,5 Millionen Fahrzeuge. Sie gilt auch für TÜV und Roller, die in Italien weit verbreitet sind. Die Regel gilt aber nicht für grössere Auto und für Zweit- oder Drittfahrzeuge von einer Besitzerin oder einem Besitzer.
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6: Es wird mehrheitlich sonnig, es hat zum Teil noch ein Nebel und Wolken rum. Aktuell messen wir in der Stadt Zürich 14 Grad, Freienbach und Bülach 13 Grad. Morgen ist es zum Teil sonnig und trocken.
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7: Die Sonne zeigt sich und wir geniessen den Donnerstag hier bei Radio Zürichsee mit ganz viel guter Musik von Chicago, Simply Red, Tears for Fears oder auch um Joe Cocker. Und am Anfang machen wir mit einem 90er-Hit von Robert Miles. Ganz viel Spass wünsche ich.
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0: Voraus von Zürich haben wir ein paar Meldungen. A1 Richtung St. Gallen zwischen Dietikon und Kuberschnell an der Stau. Auf dem Westring Richtung Basel zwischen Uerdorf Nord und dem Limmataler Kreuz stockenden Verkehr. Und beim Autobahnende Zürich-Wiedeke an der Stau wegen Verkehrsüberlastung. Die Nummer für weitere Beobachtungen von euch von unterwegs ist 0800 und 3x60. An unterwegs weiterhin eine gute und eine sichere Fahrt.
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3: Es hat einen Unfall auf der A1 Richtung Zürich zwischen dem Brütiselkreuz und der Verzweigung Zürich-Ost. Darum kommt es dort zu Stau. Der linke Fahrstreifen ist blockiert und man soll ein Gas bilden für die Rettungsfahrzeuge. Dann A1 Richtung St. Gallen zwischen Dietikon und Guberschnell. Stau wegen Verkehrsüberlastung. Stockenden Verkehr haben wir auf dem Westring Richtung Basel zwischen Urdorf Nord und dem Limmataler Kreuz und Stau beim Autobahnende Zürich-Wiedeke. Alle Verkehrsmeldungen gibt es auch immer in der Übersicht auf radiozürichsee.ch oder natürlich auch in der Radio Zürichsee App. Kommen weiterhin gut und sicher euer Ziel. Es ist 5 vor 11.
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3: Mit dem Marco Huber. Die Unwetter Ende August haben im Schweizer Mittelland Schäden von knapp 1 Milliarde Franken verursacht. Der grösste Teil dieser Schäden betrifft Fahrzeuge. Über 80% vom Gesamtschaden entfallen auf die Motorfahrzeugversicherung, teilt der Schweizerische Versicherungsverband heute mit. Vermutet wird, dass über 100'000 Fahrzeuge von Hagelschäden betroffen gewesen sind. Gebäudeschäden werden separat erfasst und tauchen in den Schätzungen vom Schweizerischen Versicherungsverband nicht auf. Der Bauarbeiter, der gestern mit seinem Arbeitskollegen zusammen auf einer Baustelle beim Zürcher Hauptbahnhof verunfallt ist, ist im Spital verstorben. Das meldet die Nachrichtenagentur Keystone SDA. Die beiden Bauarbeiter sind gestern mit einem Baulift mehrere Meter in die Tiefe gefallen. Einer der beiden Männer ist noch auf der Unfallstelle verstorben. Der andere Mann ist in kritischem Zustand ins Spital gebracht worden. Die beiden Bauarbeiter haben inzwischen können identifiziert werden. Es handelt sich um einen 57-Jährigen und um einen 54-jährigen Mann. Wegen der hohen Treibstoffpreise verzichtet der Staat Italien im nächsten Jahr auf die Steuer für Kraftfahrzeuge. Die Regierung von der Ministerpräsidentin Giorgia Meloni hat beschlossen, dass alle Personenwagen mit einer Leistung von weniger als 80 Kilowatt keine solche Steuer zahlen müssen. Die Regel gilt nach offiziellen Angaben für über 14 Millionen Fahrzeuge. Sie gilt auch für TÜV und Roller, die in Italien weit verbreitet sind. Die Regel gilt aber nicht für grössere Autos und für Zweit- oder Drittfahrzeuge von einer Besitzerin oder einem Besitzer.
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3: Es wird mehrheitlich sonnig heute. Es hat zum Teil noch ein Nebel rum oder auch Wolken. Aktuell messen wir in der Stadt Zürich 17 Grad, Horgen und Zopfingen 16 Grad. Morgen ist es zum Teil sonnig und trocken.
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4: Unterwegs Richtung Mittagspause mit Musik zum Geniessen von der Christina Aguilera, der Lionel Lewis, R.E.M., Man at Work und dem 90er-Hit vom Seal, der gerade hier Anfang macht. Schönen guten Tag!
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0: In Richtung Basel zwischen Urdorf Nord und dem Limmatthaler Kreuz haben wir stockenden Verkehr und Stau haben wir beim Autobahnende Zürich-Wiedeke. Die Nummer für eure weiteren Beobachtungen von unterwegs, wenn ihr etwas gesehen habt, ist 0800 und 3x60. An unterwegs weiterhin eine gute und eine sichere Fahrt.
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5: Ich habe eine Meldung für euch, und zwar aus dem grossen Raum Zürich auf der A1 Richtung Zürich zwischen dem Rastplatz Balderschwil und der Verzweigung Zürich-Ost. Staut es immer noch wegen einem Unfall, der war. Alle Meldungen gibt es für euch jederzeit auf radiozürichsee.ch oder auch in der Radio Zürichsee App. Ich wünsche eine gute Fahrt durch den Donnerstagmittag, es ist 5 vor 12 Uhr.
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6: Mit dem Marco Huber. Die Schweizer Wirtschaft dürfte sich laut den Ökonomen vom Bund besser entwickeln als erwartet. Die Fachleute passen ihre Prognose fürs laufende Jahr an. Sie rechnen neu damit, dass das Bruttoinlandprodukt um 1,7% wächst, wie das Staatssekretariat für Wirtschaft heute mitteilt. Im Juni ist der Bund noch von einem Wirtschaftswachstum von 0,9% ausgegangen. Fürs nächste Jahr rechnen die Fachleute vom Bund weiterhin damit, dass die Schweizer Wirtschaft um 1,6% wächst. Die schweren Unwetter Ende August haben im Schweizer Mittelland Schäden von knapp 1 Milliarde Franken verursacht. Über 80% vom Gesamtschaden empfalle auf die Motorfahrzeugversicherung. Das teilt der Schweizerische Versicherungsverband mit. Vermutet wird, dass über 100'000 Fahrzeuge von Hagelschäden betroffen gewesen sind. Gebäudeschäden werden separat erfasst und tauchen in diesen Schätzungen vom Schweizerischen Versicherungsverband nicht auf. Der Bauarbeiter, der gestern zusammen mit dem Arbeitskollegen auf einer Baustelle beim Zürcher Hauptbahnhof verunfallt ist, ist im Spital verstorben. Das meldet die Nachrichtenagentur Keystone SDA. Die beiden Bauarbeiter sind gestern mit einem Baulift mehrere Meter in die Tiefe gefallen. Einer von den beiden Männern ist noch auf der Unfallstelle verstorben. Der andere Mann ist in kritischem Zustand ins Spital gebracht worden. Die beiden Bauarbeiter haben inzwischen können identifiziert werden. Es handelt sich um einen 57-Jährigen und um einen 54-jähriger Mann.
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6: Es wird mehrheitlich sonnig heute, es hat zum Teil noch ein bisschen Nebel und Wolken rum. Aktuell messen wir in der Stadt Zürich 19 Grad, das Meilen und das Kloten 18 Grad. Morgen ist es zum Teil sonnig und trocken.
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5: Während ihr in der Cafeteria euer Tablar mit etwas Feinem füllt, habe ich euch eins mit ganz viel guter Musik beladen. Einerseits der Mitsing-Song «Life is Life» aus den 84ern. Dann bringt euch Madonna Ferienfeeling. Und aus den späten 90ern habe ich das musikalische Meisterwerk von Santana und dem Rob Thomas parat.
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0: zu Radio Zürichsee. Und die Meyers oder die Müllers, die sind heute bei unserer Morgenshow, gebe ich zu, ein bisschen kurz gekommen. Der Flo Michel ist bei der Zürichsee hellwach, nämlich auf der Suche nach dem seltensten Nachnamen gewesen. Und da haben sich ganz einen Haufen von euch gemulden. Mein Liebling ist, glaube ich, der Schönhaar, den es tatsächlich nur 9 Mal gibt in der Schweiz. Oder der von Ronny aus Strengelbach, den finde ich auch sehr gut.
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0: Wie viel Mal muss sich der Ronny echt erklären, wenn er sagt, der Name ist ungewiss? Ja, laut der Statistik vom Bund gibt es den Nachnamen tatsächlich weniger als 3 Mal in der Schweiz. Und wenn ihr auch noch einen seltenen Nachnamen habt, erzählt es mir per WhatsApp-Sprachnachricht an 079 255 71 71 079. 255-7171 ist die Nummer, wo ihr euren seltenen Nachnamen schicken könnt. Und ich schicke euch dafür den besten New Wave Synthie Pop aus den 80ern am Mittagstisch. Das sind Tears for Fears auf Radio Zürichsee. Guten Miteinander!

0: Der Mittag ist gegessen und jetzt wird dann gerade die Wohnung abgestaubt. Und vielleicht sogar mit einem pinken T-Shirt und einem Lederröckli. So hat der Freddie Mercury im Musikvideo von einem von ihren ganz grossen 80er-Songs gemacht. Die einen von euch wissen bestimmt auch schon, um welches Lied das es geht. Alle anderen hören die Auflösung hier auf Radio Zürichsee gerade nach den News.
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6: Momentan stocken sie auf der A1 Richtung Zürich zwischen dem Brütiseller Kreuz und der Verzweigung Zürich-Ost. Sonst haben wir freie Fahrt, wünschen allen unterwegs ein gutes und sicheres Ankommen. Es ist jetzt dann 5:30.
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6: Mit dem Manuel Mückler. Die Schweizer Wirtschaft dürfte sich laut den Ökonomen vom Bund besser entwickeln als erwartet. Die Fachleute passen ihre Prognose für das laufende Jahr an. Sie rechnen neu damit, dass das Bruttoinlandprodukt um 1,7% wächst, wie das Staatssekretariat für Wirtschaft mitteilt. Im Juni ist der Bund noch von einem Wirtschaftswachstum von 0,9% ausgegangen. Die Unwetter Ende August haben im Schweizer Mittelland Schäden von knapp 1 Milliarde Franken verursacht. Über 80% vom Gesamtschaden entfalle auf die Motorfahrzeugversicherung. Das teilt der Schweizerische Versicherungsverband mit. Vermutet wird, dass über 100'000 Fahrzeuge von Hagelschäden betroffen gewesen sind. Der Bauarbeiter, der gestern mit seinem Arbeitskollegen auf einer Baustelle beim Zürcher Hauptbahnhof verunfallt ist, ist im Spital verstorben. Das meldet die Nachrichtenagentur Keystone SDA. Die beiden sind gestern mit einem Baulift mehrere Meter in die Tiefe gefallen. Einer der beiden Männer ist noch auf der Unfallstelle verstorben. Der andere Mann ist in... Einer der beiden Männer ist noch auf der Unfallstelle verstorben. Der andere Mann ist in

Einen guten Donnerstagmittag mit Radio Zürichsee. Es ist der 17. September heute und alle Simply Red Fans haben sich bestimmt genau auf den heutigen Tag gefreut. Die Band hat nämlich bekannt gegeben, an welchen Ort sie nächstes Jahr auf ihrer Tournee kommen. Ein einziger Schweizer Stopp ist da auch dabei, aber dafür müsst ihr leider ein Stückchen fahren. Am 19. Juli spielen Simply Red am Moon & Stars in Locarno. Bei uns gibt es die Musik jetzt ganz ohne Stau. Ihren 90er-Hit Stars gehört ihr nach Filmmusik aus den 80er hier auf Radio Zürichsee.

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5: Momentan freie Fahrt auf der Straße im Grossraum Zürich, Zürich Oberland und rund um den Zürichsee. Wenn ihr aber etwas seht unterwegs, könnt ihr es immer gerne durchgehen. 0800 und 3x60 heisst gratis Verkehrshotline. Kommt alle gut und sicher an, es ist 5 vor 1.
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5: Mit dem Manuel Mückler. Der Bund kann sich mit 20 Millionen Franken für die Opfer der Brandkatastrophe von Grand-Montana beteiligen. Nach dem Ständerat hat jetzt auch der Nationalrat der Beteiligung vom Bund zugestimmt. Das Geld soll für Vergleich, also für Einigung außerhalb vom Gericht, gebraucht werden. Opfer, Angehörige, Versicherungen und die Behörden sollen zusammen Vergleich ausschaffen, statt vor Gericht zu ziehen. Mit dieser Lösung sollen die Gerichte entlastet werden, hat der Justizminister Beat Jans in den Debatten im Nationalrat betont. Wegen einer kleinen Differenz geht das Geschäft jetzt aber nochmal in Ständerat. Zwetziken ist eine Person an Legionellose gestorben. Das teilt das Amt für Gesundheit vom Kanton Zürich mit. Seit Anfang des vergangenen Jahres hat die Stadt Zwetziken total 33 Fälle von Legionellose festgestellt. Alle Fälle sind zeitlich und räumlich verteilt auftreten. Die Infektionsquelle ist bis jetzt nicht bekannt. Der Zürcher Regierungsrat will das Bettelverbot neu regeln. Statt einem pauschalen Verbot soll es künftig gezielte Regeln geben, das hat der Kanton Zürich heute mitteilt. Auslöser dafür ist ein Urteil vom Europäischen Gerichtshof für Menschenrecht. Das macht eine Anpassung nötig, damit die Rechtslage mit den Grundrechten vereinbar sind, so der Kanton. In Zukunft ist das Betteln nur noch unter bestimmten Bedingungen strafbar. Wer organisiert, aufdringlich oder aggressiv bettelt, kommt den Buss über. Das Gleiche gilt auch für Täuschungsmaschen oder Personen, die andere Leute zum Betteln schicken.
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5: Heute ist es meistens sonnig. Aktuell da messen wir in der Stadt Zürich und Regensdorf 19 Grad. Siona sind es 18 Grad. Morgen ist es dann vor allem bewölkt, aber bei ähnlichen Temperaturen wie heute.
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6: Und bei den einen ist Arbeiten eben das Haushalten an diesem Donnerstagnachmittag. Ich habe euch ganz viel Musik dafür, ohne Unterbrechung. Ihr könnt zum Juanes, Bruce Springsteen oder auch Eros Ramazzotti durch die Wohnung fegen.
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5: Alles ruhig auf der Straße im Grossraum Zürich, Zürich Oberland und rund um den Zürichsee. Wenn ihr aber etwas gesehen habt, könnt ihr es gerne durchgeben auf Gratisverkehrshotline 0800 und 3x60. Vielen Dank und eine gute Fahrt.
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4: Es stockt auf dem Nordring Richtung St. Gallen zwischen dem Limmataler Kreuz und dem Gubrisch-Tunnel und auf dem Westring in Fahrt Richtung Basel zwischen Durrf Nord und dem Limmataler Kreuz. Alle Verkehrsmeldungen für euch haben wir auch immer online auf radiozürichsee.ch oder in unserer Radio Zürichsee-App. Wünsche allen eine gute Fahrt. Es wird 5 vor 2.
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4: Mit dem Manuel Mückler. Schweizer Hotels sollen weiter vom reduzierten Mehrwertsteuersatz profitieren. Der Ständerat hat heute einer Verlängerung vom Satz bis ins Jahr 2035 zugestimmt. Erst im Sommer hat der Nationalrat die Verlängerung abgelehnt, jetzt muss er sich aber nochmal damit befassen. Vor allem die Finanzministerin Karin Keller-Sutter hat sich gegen eine Verlängerung vom tieferen Satz eingesetzt. Der Sondersatz sei 1996 als befristete Lösung eingeführt worden, wo die Hotellerie in der Krise war. Heute sehe es anders aus. Die Logiernächte sägen auf Rekordniveau, sagt sie. Der Bund kann sich mit 20 Millionen Franken für die Opfer der Brandkatastrophe von Grand-Montana beteiligen. Nach dem Ständerat hat jetzt auch der Nationalrat einer Beteiligung vom Bund zugestimmt. Das Geld soll für Vergleich, also für Einigung außerhalb vom Gericht, gebraucht werden. Opfer, Angehörige, Versicherungen und die Behörden sollen zusammen Vergleich ausschaffen, statt vor Gericht zu ziehen. Mit dieser Lösung sollen die Gerichte entlastet werden, hat der Justizminister Beat Jans in der Debatte im Nationalrat betont. Wegen einer kleinen Differenz geht das Geschäft jetzt nochmal in Ständerat. Die globalen Wasserressourcen sind in den letzten Jahren knapper geworden. Abfluss von Flüssen sind zurückgegangen, Gletscher geschmolzen und der Grundwasserspiegel sinkt in vielen Regionen, teilt die Weltwetterorganisation WMO mit. Besonders betroffen sind im letzten Jahr Zentral- und Osteuropa. In Nordeuropa sei der Grundwasserspiegel hingegen über einem langfristigen Niveau gewesen.
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4: Es ist meistens sonnig heute. Aktuell da messen wir in der Stadt Zürich und Winterthur 20 Grad. Heute sind es 19 Grad. Morgen ist es dann vor allem bewölkt, aber es herrschen ähnliche Temperaturen wie heute.
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5: Und schon ist es wieder eine Woche her, wo der Robbie Williams Zürich im Hallenstadion war. Der Mega-Entertainer gehört hier auf Radio Zürichsee zum Start der nächsten Non-Stop-Musikstunde. Und nachher gibt es gerade noch etwas Gemütlicheres mit dem Bob Marley. Ganz einen guten Donnerstagnachmittag miteinander.
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6: Aktuell stockender Verkehr auf dem Nordring Richtung St. Gallen, ab dem Limmataler Kreuz bis zum Gubristunnel und auf dem Westring zwischen Durdorf Nord und Limmataler Kreuz. Das ist die Fahrt Richtung Basel. Kommen alle gut und sicher an.
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5: Aktuell haben wir Stau auf der A1 Richtung Zürich. Ab dem Brütiseller Kreuz bis Zürich-Ost stehen wir dort. Dann die A1 Richtung St. Gallen stocken zwischen Dietikon und dem Gubristunnel. Und auf dem Westring stocken sie Richtung Basel ab Burdorf Nord bis zum Limmataler Kreuz. Und dann noch Stau beim Autobahn Ende Wiedeke Stadt einwärts. Allen unterwegs wünsche ich eine gute Fahrt. Alle Meldungen gibt es auch immer auf radiozürichsee.ch oder in der Radio Zürichsee App. Es ist jetzt 4 vor 3.
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5: Mit dem Manuel Mückler. Der Bund soll Daten bei Schusswaffengewalt einheitlich erfassen. Der Nationalrat will, dass Informationen zu Schusswaffen bei Gewalt- und Deliktfällen im häuslichen Bereich in der ganzen Schweiz standardisiert, erfasst und dokumentiert werden. Einzig die SVP war gegen die Motion, weil sie darin einen Angriff auf den Föderalismus und die Freiheit sieht. Schusswaffen sind laut der Motionärin mit 31% das häufigste Tatmittel bei Tötungsdelikten im häuslichen Bereich. Aktuell soll in zahlreichen Fällen unklar bleiben, ob die gebrauchte Waffe legal oder illegal gewesen sei. Mit dieser Motion soll sich unter anderem das ändern. Zürcher Sommerbadis haben dieses Jahr einen neuen Rekord bei den Eintritten verzeichnet. Wie die Stadt Zürich mitteilt, sind in der Saison 2026 3,13 Millionen Eintritte gezählt worden. Damit hat man die bisherige Rekordsaison im 23 um über eine halbe Million übertroffen. Vor allem die verschiedenen Hitzewellen haben in diesem Jahr so viele Menschen wie noch nie in die Stadt Zürcher Bäder gelockt, hat der Stadtrat Balthasar Glättli gesagt. Wie schon letztes Jahr sind die meistbesuchten Strandbäder das zu Tiefenbrunnen und am Mietengehen gewesen. Schweizer Hotels sollen weiter vom reduzierten Mehrwertsteuersatz profitieren. Der Ständerat hat heute eine Verlängerung vom Satz bis ins Jahr 2035 zugestimmt. Erst im Sommer hat der Nationalrat eine Verlängerung abgelehnt, jetzt muss er sich aber nochmal damit befassen. Vor allem die Finanzministerin Karin Keller-Sutter hat sich gegen eine Verlängerung vom tieferen Satz eingesetzt. Der Sondersatz sei 1996 als befristete Lösung eingeführt worden, wo die Hotellerie in der Krise war. Heute sehe ich es anders aus. Die Logiernächte sind auf Rekordniveau, sagt sie.
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5: Heute ist es meistens sonnig. Aktuell da messen wir in der Stadt Zürich 21 Grad, in Wallenstadt und zu Uster sind es 20 Grad. Morgen ist es dann grösstenteils bewölkt, aber bei gleichen Temperaturen wie heute.
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6: Jetzt ist vielleicht gerade so ein Moment, wo ihr auf die Uhr geschaut habt und gemerkt habt, oh nein, der Feierabend ist doch noch nicht so nah. Wir haben euch nochmal eine Motivationsspritze für den Donnerstagnachmittag mit ganz viel Musik ohne Unterbrechung. Aus dem Nachmittagstief holen euch jetzt Spin Doctors mit legendärer 90er Musik und aus den 80er habe ich die Madonna oder auch die Bee Gees parat für euch.
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3: Auf der A1 stocken Richtung St. Gallen zwischen Dietikon und Gubristunnel. Dann haben wir Stau Richtung Zürich auf der A1 ab Brütiseller Kreuz bis Zürich Ost. Auch der Westring staut Richtung Basel ab Burdorf Süd bis zum Limmataler Kreuz. Auf der Flughafenautobahn haben wir Richtung Bülach ab Bülach West Stau. Und das Gleiche gilt auch für das Autobahn Ende Wiedeken. Und zum Schluss staut es noch durch den Hartwald Richtung Schaffhausen. Alle Verkehrsmeldungen auch immer online auf radiozürichsee.ch oder in der Radio Zürichsee App. Kommt gut an!
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3: Im Grossraum Zürich stockt es auf der A1 Bern Richtung St. Gallen zwischen Dietike und dem Kubrist-Tunnel, dann auf der A1 St. Gallen Richtung Zürich zwischen der Verzweigung Brütisellen und Zürich-Oststau. Auf dem Westring Richtung Urosch Süd und Limmatal Kreuz staut es, dann auf der Flughafenautobahn zwischen Bülach West und Bülach Nord. Bei der Verzweigung Zürich Süd Richtung Wiedike staut es und auf der Schaffhausenstrasse Zürich Richtung Schaffhausen zwischen Bülach Nord und dem Kreisel Glattfelden braucht es ebenfalls Geduld. Alle Meldungen gibt es für euch jederzeit auf radiozürichsee.ch oder in der Radio Zürichsee App. Es war 5 vor 4 Uhr. Gute Fahrt miteinander.
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4: Mit dem Manuel Mückler. Die Polizei Bern fahndet mit Bildern öffentlich nach zwei Fußballfans. Nachdem am Fußball-Göpfinal 2025 illegal Fackeln und Knallkörper in der Menschenmenge gezündet worden sind, hat die Polizei zwei unverpixelte Bilder von den Verdächtigen veröffentlicht. Die beiden stehen unter dringendem Verdacht, schwere Verletzungen von den Personen rundum in Kauf genommen zu haben, wie die Kantonspolizei Bern mitteilt. Ursprünglich hat die Polizei nach vier Personen gefahndet. Zwei von ihnen haben jetzt schon identifiziert werden. Sobald sich die übrigen zwei Gesuchten melden oder identifiziert werden, werden die Bilder wieder gelöscht. Die Schwimm-Europameisterschaft im nächsten Jahr zu Basel steht auf der Kippe. Es fehlen die Sponsoren, berichten mehrere Medien. Vom gesamten Budget von rund 8 Millionen Franken fehlen noch immer etwa 2 Millionen. Bis Ende Monat müssen etwa 1,2 Millionen Franken zugesagt werden. Schwimmen sei aber für viele Unternehmen eine Randsportart, so die Organisatoren von der Schwimm-EM Basel in den Medien. Und jetzt noch zu der guten Nachricht vom Tag. Die Grauammer ist wieder in einem grossen Bestand im Schweizer Seeland. Die Vogelart gehört zu den stärksten bedrohten Brutvögeln der Schweiz. Jetzt sind diesen Sommer in der Region zwischen Murten, Bieler und Neuenburgersee 68 Männchen gezählt worden, wie BirdLife Schweiz mitteilt. Das sind 60 mehr als noch vor 8 Jahren. Ebenfalls sind in diesem Jahr mindestens 27 Bruten von der Grauammer erfolgreich gewesen.
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4: Heute ist es meistens sonnig. Aktuell messen wir in der Stadt Zürich und Sembrach 21 Grad. Zu Meilen sind es 19 Grad. Morgen ist es dann grösstenteils bewölkt, bei aber ähnlichen Temperaturen wie heute.
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3: Die nächste Patientenrunde steht hier beim Pflegepersonal in den Spitälern. Danke vielmals für eure Arbeit. Ich kann euch sagen, welche Lieder ihr in der nächsten Viertelstunde drum, aber vielleicht leider verpasst. Das wäre Reggae von Inner Circle, gute Launenmusik von den Pointer Sisters und Herzschmerzklang von London Beat habe ich auch noch parat.
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0: Guten Donnerstag miteinander, 17. September, 10.04 ist jetzt dann ganz bald, ist Feierabend angesagt und die einen sind bestimmt jetzt schon nudelfertig. Es gibt ja wirklich Jobs, da muss man auf alles gefasst sein. In der Apotheke stelle ich es mir vor, da läuten vermutlich ein Haufen Leute mit ganz skurrilen Notfällen an. Aber ganz so speziell wie beim Streich vom Kellerfon wird es hoffentlich selten.
1: Schlossapotheke Grenz.
2: Ja, sind die Zäpfchen, die ich bei Ihnen gekauft habe, sind die brennen fürchterlich.
1: Entschuldigen Sie bitte, welche Zäpfchen?
2: Die heissen Fis Hermanns Freund.
0: Was die Apothekerin im Keller zu seinem Fisherman's Friends Zäpfli ratet, das gehört ihr morgen beim Flo Michel in der Morgenshow hier auf Radio Zürichsee am 20 vor 7, am 20 vor 8 oder auch am 20 vor 9. Und ich kann auf jeden Fall sagen, bei der Auflösung haben sie dann eine richtig gute Zeit miteinander. Genauso wie der Patrick Swayze und Jennifer Grey bei Dirty Dancing. Die passende Musik gehört ihr jetzt gerade bei uns. Wow.

0: Guten Donnerstagabend mit Radio Zürichsee. Wie viele Instrumente könnt ihr spielen? Bei mir sind es ein bisschen Gitarre und Blockflöte, so wie wir sie in der Schule gelernt haben. Der Interpret vom nächsten Lied, das ihr gehört auf Radio Zürichsee, der spielt fast jedes Instrument auf seinen Alben selber ein. Von der Gitarre über die Orgel bis hin zum Glöckli-Spiel. Nur beim Singen lässt er lieber anderen den Vortritt. Welcher geniale Multi-Instrumentalist gemeint ist und einer von seinen grössten 80 Rohrwürmern gehört er gerade nach den News.
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0: Es braucht Geduld im Grossraum Zürich auf der A1 Bern Richtung St. Gallen zwischen Dietika und dem Gubrist-Tunnel, dann auf der A1 St. Gallen Richtung Zürich zwischen der Verzweigung Brütiselenkreuz und Zürich Ost. Stau, dann Stau auf der A3 Westring Richtung Basel zwischen Durdorf Süd und dem Limmataler Kreuz. Auf der Flughafenautobahn braucht es Geduld zwischen Bülach West und Bülach Nord. Dann bei Braunau, Stau und Wiedeke und beim Kreisel Glattfelden ebenfalls viel Geduld gefragt an dem heutigen Donnerstagabend. Ich wünsche eine gute Fahrt. In 5 Minuten ist es 4:30.
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11: Mit dem Manuel Mückler. Der Ständerat hat heute über strengere Eigenkapitalvorschriften für Grossbanken wie die UBS debattiert, aber noch keine Entscheidung gefällt. Im Zentrum steht die Frage, wie stark die UBS ihre Tochtergesellschaft im Ausland mit Eigenkapital muss absichern. Der Bundesrat fordert eine Absicherung von 100%. Die UBS wehrt sich gegen die Forderung. Daten zu Schusswaffengewalt im häuslichen Bereich in der ganzen Schweiz sollen einheitlich erfasst werden. Der Nationalrat hat einer Motion zugestimmt, wo die standardisierte Erfassung und Dokumentation von diesen Daten fordert. Die SVP ist gegen diese Motion und hat vor dem Eingriff in Föderalismus und Freiheit gewarnt. Laut der Motionärin sind Schusswaffen bei Tötungsdelikten im häuslichen Bereich mit 31% das häufigste Tatmittel. Die Polizei Bern fahndet öffentlich nach 2 Fußballfans. Sie stehen unter dringendem Verdacht, am Cupfinal 2025 illegal Fackeln und Knallkörper in der Menschenmenge gezündet haben. Wie die Kantonspolizei Bern schreibt, haben sie damit schwere Verletzungen von anderen Personen in Kauf genommen. Die Behörden haben unverpixelte Bilder von ihnen online gestellt. Sollten sich die Personen melden oder identifiziert werden, werden die wieder gelöscht.
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11: Es ist meistens sonnig heute. Aktuell da messen wir in der Stadt Zürich und Kloten 21 Grad. Zu Wesen sind es 19 Grad. Morgen ist es dann grösstenteils bewölkt, aber es sind ähnliche Temperaturen wie heute. Das aktuelle Wetter und die genaue Prognose für euren Standort habt ihr auch immer in der Radio Zürichsee App.
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Besten aus den 80er und 90er, das versprechen wir euch hier auf Radio Zürichsee. Und jetzt dann gerade gehört ihr den grössten Sänger der Welt mit der perfektesten Stimme überhaupt. Das hat auf jeden Fall der Elvis Presley immer über den Roy Orbison gesagt. Ihr gehört den Mann mit seinem letzten grossen Hit «You Got It», bevor es mit der Lighthouse Family dann wieder ruhiger wird hier auf Radio Zürichsee. Ganz einen guten Abend.

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9: Es ist viel los auf der Straße im Grossraum Zürich, im Zürich-Oberland und rund um den Zürichsee. Es staut und stockt, aber auf den bekannten Abschnitt. Außergewöhnliche Verkehrsmeldungen habe ich keine für euch. Allmeldungen findet ihr im Detail jederzeit auf RadioZürichsee.ch oder auch in der Radio Zürichsee App. Kommt gut und sicher in Feierabend, es wird 5 vor 5.
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10: Mit dem Manuel Mückler. Bei der Debatte über die Bankenregeln hat es im Ständerat noch keinen Entscheid gegeben. Der Ständerat will die Eigenkapitalvorschriften für systemrelevante Banken, insbesondere für die UBS, anpassen. Er ist heute auf die Vorlage eingetreten und hat mit den Beratungen angefangen. Zu einer Entscheidung ist es aus Zeitgründen aber nicht gekommen. Die Beratung wird nächste Woche fortgesetzt. Im Zentrum steht die Frage, wie stark die UBS ihre Beteiligungen an Tochtergesellschaften im Ausland mit Eigenkapital muss absichern muss. Der Bundesrat fordert, dass die Beteiligungen künftig zu 100% mit Eigenkapital unterlegt sind. Die UBS wehrt sich gegen die Forderung und bezeichnet sie als zu streng. Der Bund soll Daten bei Schusswaffengewalt einheitlich erfassen. Der Nationalrat will, dass Informationen zu Schusswaffen bei Gewalt- und Deliktfällen im häuslichen Bereich in der ganzen Schweiz standardisiert erfasst und dokumentiert werden. Einzig die SVP war gegen die Motion, weil sie darin einen Angriff auf den Föderalismus und die Freiheit sehen. Die Schusswaffen sind laut der Motionärin mit 31% das häufigste Tatmittel bei Tötungsdelikten im häuslichen Bereich. Aktuell soll in Zahlen in welchen Fällen unklar bleiben, ob die gebrauchte Waffe legal oder illegal war. Mit dieser Motion soll sich unter anderem das ändern. Und noch zu einer guten Nachricht vom Tag. Zürcher Sommerbadis haben dieses Jahr einen neuen Rekord bei den Eintritten verzeichnet. Wie die Stadt Zürich mitteilt, sind in der Saison 2026 3,13 Millionen Eintritte gezählt worden. Damit hat man die bisherige Rekordsaison im 23 um über eine halbe Million übertroffen. Wie schon letztes Jahr sind die meistbesuchten Strandbäder das zu Tiefenbrunnen und am Mietengeh.
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10: Es ist sonnig heute. Aktuell messen wir in der Stadt Zürich und Bassersdorf 20 Grad. In Nevels sind es 19 Grad. Morgen ist es dann aber grösstenteils bewölkt, trotz bei ähnlichen warmen Temperaturen wie heute.
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9: In euren Feierabend könnt ihr jetzt entweder langweilig laufen oder ihr slidet im Moonwalk raus. Billie Jean gibt es für euch jetzt gerade hier auf Radio Zürichsee und nachher wird es dann emotional mit dem ganz grossen Song von der unvergesslichen Bonnie Tyler. Kommt gut heim.
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David, der ist bestimmt schon fleissig am Rüsten. Einen guten Donnerstagabend mit Radio Zürichsee. Ich habe meine erste Kürbissuppe von der Saison ja letzte Woche machen. Weil ich aber krank war, habe ich einfach meinem Mann Rezept gegeben, dass er es macht. Und er hat dann aus einem mir ziemlich unerklärlichen Grund gefunden, er könnte einfach noch ein bisschen freestylen. Und so hat er anstatt einem kleinen Rüebli gerade drei ganze grosse Rüebli drin da. Und ich kann euch sagen, das ist also kein Geheimtipp für die beste Kürbissuppe. Es hat eher ein bisschen nach Rüebli-Brei geschmückt. Für mich hat der Herbst somit also doch noch nicht offiziell angefangen. Dafür müsste ich mir zuerst die Suppe vermutlich dann doch selber kochen. Und was ist denn euer Gericht, das so richtig den Herbst einläutet? Das wird der Flo Michel morgen Morgen in der Morgenshow hier auf Radio Zürichsee von euch wissen. Und zwischendurch gibt es wie immer die beste Musik aus den 80er und 90er und mehr. Und passend zum Znacht jetzt hat Madonna gerade ein Tischgebet für euch bereit.

0: Es gibt ja die bekannten Titel in der Musikbranche. Und dazu habe ich ein kleines Quiz für euch. Der King of Pop ist der Michael Jackson. Genau, die Queen of Rock'n'Roll, Tina Turner. Und Princess of Pop ist Britney Spears. Und die nächste Sängerin, habe ich ehrlich gesagt gar nicht gewusst, dass sie so einen Titel hat und dass dieser Titel überhaupt existiert. Aber laut Wikipedia sagt man ihr «The British Queen of White Soul». Welche Welthitsängerin da gemeint ist, hören ihr direkt nach den News auf Radio Zürichsee.
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0: Es braucht Geduld auf den Strassen im Grossraum Zürich, im Zürich-Oberland und rund um den Zürichsee. Aussergewöhnliche Verkehrsmeldungen habe ich keine für euch. Es staut und stockt einfach auf den bekannten Abschnitt. Alle Meldungen im Detail gibt es jederzeit auf radiozürichsee.ch oder auch in der Radio Zürichsee App. Kommt gut und sicher euer Ziel. Es wird 5:30 sein.
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7: Mit dem Manuel Mückler. Der Ständerat hat heute über strengere Eigenkapitalvorschriften für Grossbanken wie die UBS debattiert, aber noch keine Entscheidung gefällt. Im Zentrum steht die Frage, wie stark die UBS ihre Tochtergesellschaften im Ausland mit Eigenkapital muss absichern. Der Bundesrat fordert eine Absicherung von 100%. Die UBS wehrt sich gegen diese Forderung. Der Nationalrat will Daten zu Schusswaffengewalt im häuslichen Bereich in der ganzen Schweiz einheitlich erfassen. Er hat einer Motion zugestimmt, die eine standardisierte Erfassung und Dokumentation von diesen Daten fordert. Die SVP war gegen die Motion und hat vor einem Eingriff in Föderalismus und Freiheit gewarnt. Laut der Motionärin sind Schusswaffen bei Tötungsdelikten im häuslichen Bereich mit 31% das häufigste Tatmittel. Die Polizei Bern fahndet öffentlich nach 2 Fußballfans. Sie stehen unter dringendem Verdacht, am Cup-Final 2025 illegal Fackeln und Knallkörper in der Menschenmenge gezündet haben. Wie die Kantonspolizei Bern schreibt, hätten sie damit schwere Verletzungen von anderen Personen in Kauf genommen. Die Behörden haben unverpixelte Bilder von ihnen online gestellt. Sollten sich die Personen melden oder sollten sie identifiziert werden, werden die wieder gelöscht.
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7: Es ist zum grössten Teil sonnig. Aktuell messen wir in der Stadt Zürich 20 Grad, in Biemersdorf und in Wald sind es 18 Grad. Morgen ist es dann vor allem bewölkt, aber es herrschen ähnliche Temperaturen wie heute. Das aktuelle Wetter und die genaue Prognose für euren Standort habt ihr auch immer in der Radio Zürichsee App.
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Stau stehen, unterwegs im Feierabend ist nie lässig. Aber ich mache es euch ein bisschen erträglicher mit der besten Musik aus den 80er und 90er. Schön hören der Radio Zürichsee an diesem Donnerstagabend. Richtig viel gute Laune haben Supertramp jetzt gerade parat für euch. Und nachher gibt es geniale 80er-Synthes gemischt mit asiatischen Orchesterklängen, nämlich im Hit von Murray Head. Kommt gut heim.

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8: Es gibt immer noch viele Meldungen für die Strassen im Grossraum Zürich, im Zürich-Oberland und rund um den Zürichsee. Außergewöhnliche Verkehrsmeldungen habe ich keine für euch. Es staut und stockt einfach auf den bekannten Abschnitt. Alle Meldungen im Detail findet ihr immer auf radiozürichsee.ch oder auch in der Radio Zürichsee App. Allen unterwegs wünsche ich eine gute und vor allem eine sichere Fahrt. 5 Minuten, dann ist es 6.
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9: Mit dem Manuel Mückler. Der Schweizer Lehrstellenmarkt bleibt stabil. Die Zahl der abgeschlossenen Lehrverträge per Ende August ist mit rund 76'000 auf dem Niveau der Vorjahr geblieben. Das teilt das Staatssekretariat für Bildung, Forschung und Innovation mit. Das zeige, dass die Unternehmen in Berufsnachwuchs investieren und die Berufsbildung auf einem soliden Fundament stehen. Die Berufslehre bleibt damit auch der wichtigste Bildungsweg für Jugendliche nach der obligatorischen Schule. Ende Juni haben in einer Umfrage 63% der Jugendlichen angegeben, berufliche Grundbildung in Betracht zu ziehen. Besonders gefragt sind Berufe wie die kaufmännische Grundbildung und solche im Gesundheits- sowie Sozialbereich. Der Zürcher Regierungsrat will das Bettelverbot neu regeln. Statt einem pauschalen Verbot soll es künftig gezielte Regeln geben, das hat der Kanton Zürich heute mitgeteilt. Auslöser dafür ist ein Urteil vom Europäischen Gerichtshof für Menschenrecht. Das macht eine Anpassung nötig, damit die Rechtslage mit den Grundrechten vereinbar sind, so der Kanton. In Zukunft ist das Betteln nur noch unter bestimmten Bedingungen strafbar. Wer organisiert, aufdringlich oder aggressiv bettelt, kommt eine Busse über. Das Gleiche gilt auch für Täuschungsmaschen oder Personen, die andere Leute zum Betteln schicken. Und jetzt noch zu einer guten Nachricht vom Tag. Die Grauammer ist wieder in einem grossen Bestand im Schweizer Seeland. Die Vogelart gehört zu den stärksten bedrohten Brutvögeln der Schweiz. Jetzt sind diesen Sommer in der Region zwischen Murten, Bieler und Neuenburgersee 68 Männchen vom außergewöhnlichen Singvogel gezählt worden, wie BirdLife Schweiz mitteilt. Das sind 60 mehr als noch vor 8 Jahren. Ebenfalls sind in diesem Jahr mindestens 27 Bruten der Grauammer erfolgreich gewesen.
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9: Es ist weiterhin freundlich und meistens sonnig. Aktuell messen wir in der Stadt Zürich 20 Grad. Bonnstetten und Zeschenbach sind es 18 Grad. Morgen ist es dann grösstenteils bewölkt, aber bei angenehmen ähnlichen Temperaturen so wie heute.
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8: Früher hat es ja noch Isabel Meier geheissen. Und ich habe mich dazu mal recht gefreut, als ich geheiratet habe, dass ich einen Nachnamen bekomme, der ein bisschen seltener ist wie Meier. Aber bei den seltensten Nachnamen, die Flo Michel heute Morgen gesucht hat, konnte ich dann mit Züllig eben doch nicht mitheben. Was ihr uns für Nachnamen durchgegeben habt, gehört nach drei Songs hier auf Radio Zürichsee.
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3: Der ist mir jetzt ein bisschen zu früh ab, aber ich hoffe, ihr habt es gehört. Ging, ein unglaublich lustiger Nachname, so wie ich finde. Wir haben heute Morgen beim Radio Zürichsee, bei der Morgenshow mit dem Flo Michel, ganz außergewöhnliche Nachnamen gesucht. Meine Lieblings sind dabei Schönhaar, Ungewiss oder auch Brillant gewesen. Und eben, wie ihr jetzt gerade gehört habt, von der Irene aus Freienbach, ihren Nachnamen für mich auf Top 1.
2: Mein Nachname ist Ging, G-I-N-G-G.
3: Den Nachnamen gibt es in der Schweiz tatsächlich nur 15 Mal, grossartig. Und mit Musik von einem, der offenbar auch nicht ganz so grosser Fan war von seinem eigenen Namen, gehört ihr jetzt. Der Jimmy Cliff heisst nämlich eigentlich James Chambers. Gute Luna-Musik von ihm gehört ihr jetzt auf Radio Zürichsee.

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0: Oh ja, Donnerstagabend fühlen wir auf Radio Zürichsee mit der besten Musik aus den 80er, 90er und mehr. Und gerade nach dem Wetterupdate habe ich eure Frau, die schon für ganz viele grosse Musikerinnen und Musiker Lieder geschrieben hat. Zum Beispiel für den Kenny Rogers, die Barbara Streisand oder auch den Frank Sinatra. Sie selber hat einen einzigen grossen Hit gesungen und den gehört ihr gerade als nächstes hier auf Radio Zürichsee.
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0: Stau und stockender Verkehr auf den bekannten Abschnitten im Grossraum Zürich, im Zürich-Oberland und rund um den Zürichsee. Außergewöhnliche Verkehrsmeldungen habe ich aber keine für euch. Allen unterwegs wünsche ich eine gute und eine sichere Fahrt. Es wird 6:30 Uhr.
6: Das Wetter. Der Abend bleibt verlündlich, die Nacht ist dann wechselhaft bewölkt und kühlt auf 9 bis 12 Grad ab. Aktuell messen wir in der Stadt Zürich 20 Grad, in Rapperswil und Dübendorf sind es 19 Grad. Morgen hat es dann viele Wolken, die den ganzen Tag hartnäckig bleiben. Das aktuelle Wetter und die genaue Prognose für euren Standort habt ihr immer in der Radio Zürichsee App.
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Damen, die gehen vielleicht heute noch das letzte Mal trainieren. Und falls ihr das macht, nehmt mich doch einfach per App mit. Dann kann ich nämlich so tun, als hätte ich heute auch noch Sport gemacht. Und im Gegenzug dazu habe ich euch motivierende Musik. Zuerst zwei leichte, gute Launenmacher von Blondie und The Rembrandts. Und nachher wird es episch mit Radio Gaga von Queen. Ganz einen schönen Donnerstagabend mit Radio Zürich.

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6: Im Grossraum Zürich stocken es auf der A1 Richtung St. Gallen zwischen Zürich-Seebach und Zürich-Ost und in der Gegenrichtung zwischen Walliselen und Zürich-Ost. Dann haben wir das Autobahnende Wiedecken, wo stadteinwärts staut und Stau auch auf der A4 Richtung Schaffhausen ab Winterthur Nord bis auf Henkert. Flug auf Autobahn Richtung Bülach zwischen Bülach West und Bülach Nord stockender Verkehr und aktuell noch vor dem Kreisel Glattfelden in beide Richtungen ebenfalls stockender Verkehr. Dann im Zürich Oberland auf der Oberlandautobahn stocken zwischen Uster Nord und Uster Ost und über den See da Richtung Rapperswil haben der Stau. Zum Schluss noch Zubringerstrasse Nevels bei der Verzweigung Niederurne zwischen dem Ortseingang und der A3 stockender Verkehr in beide Richtungen. Alle Meldungen gibt es für euch auch online zum Nachschauen auf radiozürichsee.ch oder in der Radio Zürichsee App. Kommen alle gut und sicher an. In 4 Minuten ist 7.
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6: Mit dem Manuel Mückler. Guten Abend. Der Schweizer Lehrstellenmarkt bleibt stabil. Die Zahl der abgeschlossenen Lehrverträge per Ende August ist mit rund 76'000 auf dem Niveau der Vorjahr geblieben, wie das Staatssekretariat für Bildung, Forschung und Innovation mitteilt. Das zeige, dass die Unternehmen in Berufsnachwuchs investieren und die Berufsbildung auf einem soliden Fundament stehen. Die Berufslehre bleibt damit auch der wichtigste Bildungsweg für Jugendliche nach der obligatorischen Schule. Ende Juni haben in einer Umfrage 63% der Jugendlichen angegeben, eine berufliche Grundbildung in Betracht zu ziehen. Besonders gefragt sind Berufe wie die kaufmännische Grundbildung und solche im Gesundheits- sowie Sozialbereich. Zürcher Sommerbadis haben dieses Jahr einen neuen Rekord bei den Eintritten verzeichnet. Wie die Stadt Zürich mitteilt, sind in der Saison 2026 3,13 Millionen Eintritte gezählt worden. Damit hat man die bisherige Rekordsaison im 23 um über eine halbe Million übertroffen. Vor allem die verschiedenen Hitzewellen haben in diesem Jahr so viele Menschen wie noch nie in die Stadt Zürcher Bäder gelockt. Das hat der Stadtrat Balthasar Glättli gesagt. Wie schon letztes Jahr sind die meist besuchten Strandbäder, das zu Tiefenbrunnen und das am Mietengegeben. Kanada ist offen für eine EU-Sondermitgliedschaft. Der kanadische Premierminister Mark Carney hat heute seine Bereitschaft für Zusammenarbeit im EU-Parlament Straßburg gezeigt. Europa und Kanada würden die gleichen Werte verteidigen. In einer Zeit von Handelskrieg und Technologien, die die Welt verändern würden, sei es wichtig zum Zusammenstehen, so der Mark Carney. Ziel sei es, dass niemand die Freiheit und Demokratie zu Europa und zu Kanada untergraben könne. Die EU-Kommission hat hat diese Woche eine Zusammenarbeit mit dem nordamerikanischen Land angekündigt.
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6: Der Abend bleibt freundlich, die Nacht ist dann wechselhaft bewölkt und es kühlt auf 9 bis 12 Grad ab. Aktuell da messen wir noch in der Stadt Zürich 20 Grad, in Wädischwil und in Feraldorf sind es 18 Grad. Morgen hat es dann viele Wolken, die auch den ganzen Tag recht hartnäckig bleiben.
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